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Wenn Sie gesehen wurden oder Sie haben vielleicht eine Frage über das Programm oder vielleicht über das Heil in Christus, wo Sie können die Überzeugung haben, dass Ihre Sinnenschuld vergibt ist und dass Sie wollen für alle Ewigkeit im Himmel sein, wir würden hier in Jut mithelfen, aufgrund von Gottes Wort. Römer 10, Vers 13 sagt, wer immer den Herrn in seinen Namen anruft, wird selig worden. Bitte schrift nur den selben Radiosender, wo ihr noch hören könnt.

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1: 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Mein Name ist Viktor Zawodzki. In diesem Programm versucht wir ab drei Fragen einzugehen, was hier ans Tisch hätte.

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1: 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Und wenn ihr uns auch an den Tisch hättet wollt, dort könnt ihr ganz leicht über WhatsApp machen. Die Nummer dafür ist plus 49, das ist die Verwahl für Deutschland, und dann 5231 500 5988. Der Kontakt über Telegram ist Segenswelle. 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Nun verabschiede ich mich von euch, ich wünsche euch einen gesegneten Tag, bleibt gesund und bleibt neugierig. Mein Name ist Viktor Sawatzki, auf Wiederhören.
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0: Klock ist auf, mit 30 Minuten.
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0: The clock is 12.
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0: Gott seine Ordnung für die Frühe, so hat Rudi Teufs seine Predigt von neu genannt, die wir nun hören.
1: 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In der Früh sollen sich anständig in Schmuck kleiden. 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

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Römer 10, Vers 13 sagt, wer immer den Herrn in seinen Namen anruft, wird seilig worden. 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

0: mal 30 Minuten.
1: Am Mikrofon begrüßt ihn Helen Bergen für die Brigg Radio CHPD in Aylmer, Ontario, Kanada. 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
1: Nun hier eine Andacht über das Buch Der Herr ist mein Licht und mein Heil von Wilhelm Busch, Fri und Plotitsch übersetzt.

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1: Tja, Frage, mit Zucker bestreit. Ein politisches Programm von Radio Segenswelle in Deutschland. Mein Name ist Viktor Zawadzje. In diesem Programm versucht wir ab drei Fragen einzugehen, was hier ans Tisch hätte.

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2: 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In diesem Programm gehen wir auf die Frage ein, was ihr ans Tisch hättet. Und wenn ihr uns auch an den Tisch hättet wollt, dort könnt ihr ganz leicht über WhatsApp machen. Die Nummer dafür ist plus 49, das ist die Fährwolle für Deutschland, und dann 5231-500-5988. Der Kontakt über Telegram ist Segenswelle. 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

0: Klock ist auf mit 30 Minuten.
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1: Die Glock ist 12, man 30 Minuten.
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